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0: 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Kennst du? 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Die Geschichte hinter diesem Song? Es ist 1989. Richard Marx sitzt in seinem Aufnahmestudio. Seit Tagen geht es ihm schlecht, denn er vermisst seine Frau Cynthia. Sie ist Schauspielerin und muss für 3 Monate zu einem Filmdreh. Richard Marx setzt sich ans Klavier und schreibt innerhalb von 10 Minuten einen Song. Erst Monate später entscheidet er sich dazu, den Song zu veröffentlichen. Wohin du auch gehst, was immer du tust, ich werde hier auf dich warten. 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

0: 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Kennst du die Geschichte hinter diesem Song? Es ist Mitte der 70er Jahre. Für den 20-jährigen Marian Gold sind die Zeiten hart. Die Bundeswehr hat ihn rausgeschmissen und zeitweise lebt er in Berlin auf der Straße. Sein großer Traum, irgendwann mal wie David Bowie Musik zu machen. Let's dance! Er experimentiert und schreibt seine ersten eigenen Songs. Winter City Side, crystal bits of snowflakes all around my head and in the wind. Einige Jahre später, Marian Gold bekommt mit Alphaville einen Plattenvertrag. Big in Japan hat er schon fast vergessen. Diesen Song will er nicht auf dem ersten Album haben. Doch seine Bandkollegen sind anderer Meinung und überreden Marian. Heute, 40 Jahre später, gehört Big in Japan zu bestem Rock und Pop.
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0: 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Kennst du die Geschichte hinter diesem Song? 1982. US-Rockkomponist Jim Steinman hat einen Song für das neue Album von Meatloaf geschrieben. Er nennt es Total Eclipse of the Heart. Doch es gibt Ärger. Meatloaf und Steinman streiten über das Geld, das der Songwriter als Gage möchte. Und die Männer werden sich einfach nicht einig. Dann schaltet sich die Plattenfirma ein und macht eine Ansage. So viel Geld für einen Song, sagt sie, bezahlen wir nicht. Also nimmt Jim Steinman den Song und bietet ihn statt Meatloaf einfach Bonnie Tyler an. Die Platte wird ein voller Erfolg und verkauft sich über 5 Millionen Mal. Bonnie Tyler. Total Eclipse of the Heart.
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7: Im Studio Daniel Bornberg. Schönen guten Morgen. Für VfB-Fans war es ein herausfordernder Bundesliga-Saisonauftakt gestern Abend beim FC Bayern München. VfB-Reporter Daniel Haug.
8: Mit 1:5 verliert der VfB das Eröffnungsspiel beim FC Bayern München und bekommt damit so ein bisschen das, was zu erwarten war. Obwohl die Stuttgarter gut reinkamen ins Spiel, waren es die Bayern, die durch Upamecano nach 20 Minuten in Führung gingen. Anschließend überstand der VfB den Bayern-Druck, blieb sogar nach der Pause durch Wagnermann aus. Aber Ulisse und ein Eigentor von Wagnermann stellten schnell auf 3:1 in der Schlussphase. Pavlovic und Diaz, die das Ergebnis noch auf 5:1 schraubten. Jetzt muss sich der VfB voll auf den Heimspielauftakt gegen Köln am kommenden Freitag fokussieren.
7: Deutschland und die anderen Ostseestaaten wollen bei der Drohnenabwehr enger zusammenarbeiten. Bei einem Treffen der Innenminister in Flensburg wurde vereinbart, dafür eine neue Taskforce zu gründen. Das Ziel, schnell und abgestimmt auf Attacken zu reagieren. Und nun weitere Meldungen in Kürze. Die USA und Venezuela haben einen riesigen Öldeal geschlossen. Die USA bekommen Zugriff auf 65 Milliarden Barrel Erdöl. Dadurch verdoppelt sich laut Präsident Trump die US-Ölreserve. Im Januar hatten die USA den damaligen Präsidenten Maduro entführt. Das Land Berlin wird nach einem Hackerangriff erpresst, will laut Bürgermeister Wegner aber nicht auf die Forderung eingehen. Laut Spiegel fordern die Hacker gut 2 Millionen Euro. Ansonsten wollen sie gestohlene Daten veröffentlichen. Norwegen hat einen neuen König. Nach dem Tod von Harald ist jetzt automatisch sein Sohn Håkon aufgerückt. Eine Krönung ist dafür nicht notwendig. Harald war gestern im Alter von 89 Jahren gestorben. Die Trauer in Norwegen und die Anteilnahme in ganz Europa ist groß.
6: 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Das Wetter für uns in Baden-Württemberg.
7: Viele Wolken gibt es heute Morgen und ab und zu kann auch mal ein Schauer runterkommen. Später bleibt es weiter wechselhaft und in Reutlingen sind maximal 25 Grad drin. Morgen dann eher grau, aber trocken. Die Höchstwerte liegen bei 27 bis 29 Grad.
6: Verkehrsservice.
7: Es gibt gerade keine Staus, man kommt entspannt durch.
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9: Schönen Samstag euch. Ich bin Hanna. Nikolaus ist noch im Urlaub. Für das letzte Augustwochenende gibt's die meisten 80er und 90er für euch. Jetzt von Midnight Oil. Guten Morgen.
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0: Die neue 107.7 hier, während ganz Baden-Württemberg weiterhin auf die Gewinnerachterbahn wartet. Darauf wartet, dass sie wieder zwischen zwei Songs bei uns zu hören ist und die nächsten Tickets für den Europapark gibt, will ich euch erstmal Caro vorstellen. Caro ist Mitarbeiterin im Europapark, wobei der Europapark eigentlich nicht nur ihr Arbeitsplatz ist, sondern eigentlich, ja, ihr zweites Zuhause.
1: Also es gibt wirklich Monate, da sind wir mindestens zweimal in der Woche zusätzlich privat im Park. Meine Kinder sind hier groß geworden, absolut. Also der Große war 12 Tage alt, als er zum ersten Mal hier war, und der Kleine 8 Tage alt. Also das sagt, glaube ich, alles.
0: Allerdings, aber auch wenn man es kaum glauben kann, es gibt jemand, der kann das noch toppen. Katja aus Tuttlingen.
2: Also wir sind wirklich auch oft im Europapark und besitzen schon seit 17 Jahren Jahreskarten. Ich kann es aber wirklich toppen. Wir haben Bekannte, und es ist kein Spaß, die verbringen jedes Jahr 6 Wochen Sommerferien in der Silver Lake City im Europapark. 6 Wochen jedes Jahr Europapark. Wir machen auch die geilsten Events mit. Das ist jetzt auch wieder Oktoberfest, sind wir auch eine Woche unten. Das ist wunderschön.
0: Absolut. Diese Silver Lake City habe ich jetzt auch zum ersten Mal gesehen. Das ist diese Westernstadt. Es ist auch ziemlich geil. Da muss man nicht nach Amerika fahren. Da kann man auch einfach nach Russ fahren. Also, wenn ihr das auch alles erleben wollt, dann wie gesagt weiterhin auf unsere Gewinnerachterbahn warten. Und wenn es soweit ist, dann anrufen. 0800 24/7 1077.
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0: Das Wetter für uns in Baden-Württemberg.
1: Viele Wolken gibt es heute Morgen und ab und zu kann auch mal ein Schauer runterkommen. Später bleibt es weiter wechselhaft und in Reutlingen sind maximal 25 Grad drin. Morgen dann eher grau, aber trocken. Die Höchstwerte liegen bei 27 bis 29 Grad.
2: Verkehrsservice.
3: Nichts los auf den Straßen, aktuell freie Fahrt.
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3: Wir sind Baden-Württembergs extra, extra rockige Morningshow mit den meisten 80ern, den meisten 90ern, der meisten Musik. Jetzt von Alice Cooper. Ich bin Hannah. Guten Morgen allerseits.
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Die neue 107.7 ist hier. Was macht eine Ehefrau, die einsam zu Hause wartet, bis ihr Mann von der Tour zurückkommt? Sie schreibt einfach selbst einen Song. Genauso hat's Diane gemacht, die Ehefrau vom damaligen Journey-Bassisten Ross Vettery. Sie hat die Einsamkeit verarbeitet und diesen Song hier gemacht. Wheel in the Sky von Journey. 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

Ich wünsche euch ein Wochenende möglichst ohne Missgeschicke. Die neue 107.7 ist hier. Kommt gut rein in diesen Samstag. Bester Rock und Pop jetzt mit Phil Collins.

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4: Im Studio Daniel Bornberg. Schönen guten Morgen. Für VfB-Fans war es ein herausfordernder Bundesliga-Saisonauftakt gestern Abend beim FC Bayern München. VfB-Reporter Daniel Haug.
5: Mit 1:5 verliert der VfB das Eröffnungsspiel beim FC Bayern München und bekommt damit so ein bisschen das, was zu erwarten war. Obwohl die Stuttgarter gut reinkamen ins Spiel, waren es die Bayern, die durch Upamecano nach 20 Minuten in Führung gingen. Anschließend überstand der VfB den Bayern-Druck, blieb sogar nach der Pause durch Wagnermann aus. Aber Ulisse und ein Eigentor von Wagnermann stellten schnell auf 3:1 in der Schlussphase. Pavlovic und Diaz, die das Ergebnis noch auf 5:1 schraubten. Jetzt muss sich der VfB voll auf den Heimspielauftakt gegen Köln am kommenden Freitag fokussieren.
4: Eine neue Taskforce und gemeinsame Übungen. Die Ostseestaaten wollen bei der Drohnenabwehr enger zusammenarbeiten. Das wurde bei einem Treffen der Innenminister in Flensburg vereinbart. Die Taskforce soll aber auch auf andere Bedrohungen wie Anschlagsversuche oder Sabotage reagieren. Und nun weitere Meldungen in Kürze. Bundesarbeitsministerin Baas will die Attestpflicht ab dem ersten Krankheitstag noch einmal auf den Prüfstand stellen. Den Funke-Zeitungen sagte sie, das wird zu unnötig langen Krankschreibungen bei leichten Infekten führen. Baas will nun noch mal mit der Union darüber verhandeln. Die USA haben sich Zugriff auf riesige Ölvorkommen in Venezuela gesichert. Es geht um mehr Öl, als 30.000 Supertanker transportieren könnten. Damit verdoppelt sich laut Präsident Trump die US-Ölreserve. Im Januar hatten die USA Venezuelas damaligen Präsidenten Maduro entführt. Norwegen hat einen neuen König. Nach dem Tod von Harald ist jetzt automatisch sein Sohn Håkon aufgerückt. Eine Krönung ist dafür nicht notwendig. Harald war gestern im Alter von 89 Jahren gestorben. Die Trauer in Norwegen und die Anteilnahme in ganz Europa ist groß.
0: 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Das Wetter für uns in Baden-Württemberg.
4: Viele Wolken gibt es heute Morgen und ab und zu kann auch mal ein Schauer runterkommen. Später bleibt es weiter wechselhaft und in Reutlingen sind maximal 25 Grad drin. Morgen dann eher grau, aber trocken. Die Höchstwerte liegen bei 27 bis 29 Grad.
0: Verkehrsservice.
4: Auf der B464 Reutlingen-Böblingen, Achtung, in beiden Richtungen zwischen Holz-Gerlingen und Böblingen-Hulb sind Personen auf der Fahrbahn.
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6: Schönes Wochenende euch. Ich bin Hanna, Nikolaus hat noch frei. Hier gibt's die meisten 80er und 90er für die zwei letzten Sommerferienwochen. Los geht's jetzt mit Classic Rock von Bon Jovi.
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sag euch. Ihr hört die neue 107.7 jetzt mit einem Irrtum. Als Sissy Top im Kino saßen und im Abspann die Bezeichnung Sharp-Eyed Man, also scharfäugiger Mann, stand, dachten sie, geil, das hört sich gut an. Sharp-Dressed Man. Hatten sich einfach verhört oder verlesen. Aber noch am selben Tag sind sie ins Studio und haben diesen Song hier draus gemacht. Sissy Top, Sharp-Dressed Man, bester Rock und Pop.

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8: Das Wetter für uns in Baden-Württemberg.
9: Viele Wolken gibt es heute Morgen und ab und zu kann auch mal ein Schauer runterkommen. Später bleibt es weiter wechselhaft und in Reutlingen sind maximal 25 Grad drin. Morgen dann eher grau, aber trocken. Die Höchstwerte liegen bei 27 bis 29 Grad.
10: Verkehrsservice.
11: Im Kreis Esslingen und im Rems-Murr-Kreis sind in beiden Richtungen zwischen Weldenbronn und Stetten Schafe auf der Fahrbahn. Hier bitte Vorsicht.
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13: Wir spielen die meisten 80er, die meisten 90er, die meiste Musik. Baden-Württembergs extra, extra rockige Morningshow hier. Guten Morgen, Hanna hier. Jetzt mit Queen und Friends Will Be Friends.
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1: Morgen, meine Liebe, grüß dich.
2: Hi Jens.
1: Ich weiß nicht, wie es dir geht, wenn du so Geld kriegst, insbesondere kleines Klimpergeld, das schon so angelaufen ist. Weißt du, wo so rostig ist, ja nicht, aber
2: so,
1: dreckig ist und sonst irgendwas.
2: Ja.
1: Und wenn du da dann in den Laden gehst, ich schäme mich da immer, das abzugeben. Ich muss ehrlich sagen, also für mich ist das so immer, nimmt man das oder auch, ja, ich finde ja solche Sachen manchmal in meine Schrottautos. Ich sammle das immer und versuche es dann echt sauber zu machen, bevor ich es abgebe. Aber wenn ich so ein ganz zerknitterter Schei immer kriege oder habe oder sowas, der ist mir echt immer peinlich, muss ich wirklich sagen. Ich gehöre wirklich zu der Fraktion, die wo sagt, boah, das Geld muss sauber sein.
2: Du putzt dein Geld, bevor es wieder ausgibst. Das habe ich jetzt auch noch nie gehört.
1: Ja, wenn es so richtig, richtig dreckig ist. Weil
2: ja,
1: so,
2: ich verstehe schon.
1: Das klebt schon seit Jahren unter irgendeiner Rücksitz und man holt es da raus. Das tut dann immer in eine Tasse rein mit einem Reiniger und schüttelt es da mal ein bisschen, dass es dann wirklich ein bisschen wieder sauber aussieht. Weil ich schäme mich den Kassiererinnen gegenüber, wenn die mich dann so anguckt, wenn das so peppig ist oder sowas.
2: Man muss ins Traumland im Kreis Reutlingen gehen, in diesen Freizeitpark für die kleinen Kinder, weil da wirfst du dein Geld in so Automaten rein. Da fällt es nicht auf. Also musst du da hingehen, kannst dir da ein Eis kaufen und kannst da dein ganzes dreckiges Geld reinwerfen.
1: Also ich kann dir beruhigt sagen, es gibt ja so diese Spielereien in Zoos und sowas, wo du das Geld so an den Rand hinstellst und dann läuft es so langsam runter und fällt ins Loch. Nein, da habe ich fast schon eine ganze Handvoll entsorgt, sage ich jetzt mal.
2: Ja gut, das ist auch Geld, die werden sich drüber freuen, denen ist es egal, ob es dreckig oder nicht.
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kommt schmerzfrei durch dieses Wochenende. Die neue 107.7 ist hier und tut euch auch jetzt nicht weh, wenn ihr ein bisschen abdanzt auf Michael Zambello und Maniac. Schönen guten Morgen. Die neue 107.7 ist hier. Besser Rock und Pop.

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1: Im Studio Daniel Bornberg. Schönen guten Morgen. Für VfB-Fans war es ein herausfordernder Bundesliga-Saisonauftakt gestern Abend beim FC Bayern München. VfB-Reporter Daniel Hauck.
2: Mit 1:5 verliert der VfB das Eröffnungsspiel beim FC Bayern München und bekommt damit so ein bisschen das, was zu erwarten war. Obwohl die Stuttgarter gut reinkamen ins Spiel, waren es die Bayern, die durch Upamecano nach 20 Minuten in Führung gingen. Anschließend überstand der VfB den Bayern-Druck, blieb sogar nach der Pause durch Wagnermann aus. Aber Ulisse und ein Eigentor von Wagnermann stellten schnell auf 3:1 in der Schlussphase. Pavlovic und Diaz, die das Ergebnis noch auf 5:1 schraubten. Jetzt muss sich der VfB voll auf den Heimspielauftakt gegen Köln am kommenden Freitag fokussieren.
1: Verteidigungsminister Pistorius und Baden-Württembergs Ministerpräsident Özdemir sind für ein AfD-Verbotsverfahren. Das haben sie in einem Gastbeitrag für die FAZ deutlich gemacht. Der Fokus soll auf den eindeutig völkischen AfD-Landesverbänden in Thüringen, Sachsen, Sachsen-Anhalt und Brandenburg liegen, schreiben sie. Und nun weitere Meldungen in Kürze. Eine neue Taskforce und gemeinsame Übungen. Die Ostseestaaten wollen bei der Drohnenabwehr enger zusammenarbeiten. Das wurde bei einem Treffen der Innenminister in Flensburg vereinbart. Die Taskforce soll aber auch auf andere Bedrohungen wie Anschlagsversuche oder Sabotage reagieren. Die USA haben sich Zugriff auf riesige Ölvorkommen in Venezuela gesichert. Es geht um mehr Öl, als 30.000 Supertanker transportieren könnten. Damit verdoppelt sich laut Präsident Trump die US-Ölreserve. Im Januar hatten die USA Venezuelas damaligen Präsidenten Maduro entführt. Berlin wird nach einem Hackerangriff auf die Verwaltung erpresst, will laut Bürgermeister Wegner aber nicht auf die Forderung eingehen. Laut Spiegel fordern die Hacker gut 2 Millionen Euro. Ansonsten wollen sie gestohlene Daten veröffentlichen.
0: 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Das Wetter für uns in Baden-Württemberg.
1: Viele Wolken gibt's heute Morgen und ab und zu kann auch mal ein Schauer runterkommen. Später bleibt's weiter wechselhaft und in Reutlingen sind maximal 25 Grad drin. Morgen dann eher grau, aber trocken. Die Höchstwerte liegen bei 27 bis 29 Grad.
0: Verkehrsservice.
1: Im Kreis Esslingen und im Rems-Murr-Kreis Achtung in beiden Richtungen zwischen Wettenbronn und Stetten sind scharfe auf der Fahrbahn.
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3: Genießt das Spätsommerwochenende in Baden-Württemberg. Ich bin Hanna, Nikolaus ist im Urlaub. Hier gibt's die meisten 80er und 90er. Jetzt Classic Rock von Survivor. Schönen Samstagmorgen euch.

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0: 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Kennst du die Geschichte hinter diesem Song? Es ist 1984. Musical-Komponist Tim Rice ist maximal gestresst. Er möchte mit Andrew Lloyd Webber sein neues Musical Chess auf die Beine stellen. Doch dafür fehlt ihm noch der Eröffnungssong des zweiten Akts. Er kontaktiert die beiden ABBA-Musiker Björn und Benny. Was er noch nicht weiß, ist, dass die beiden daraufhin völlig ahnungslos einen Welthit schreiben werden. Das Musical bleibt mäßig erfolgreich. Doch One Night in Bangkok wird ein weltweiter Erfolg und ist heute bester Rock und Pop.
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7: Das Wetter für uns in Baden-Württemberg.
8: Viele Wolken gibt es heute Morgen und ab und zu kann auch mal ein Schauer runterkommen. Später bleibt es weiter wechselhaft und in Reutlingen sind maximal 25 Grad drin. Morgen dann eher grau, aber trocken. Die Höchstwerte liegen bei 27 bis 29 Grad.
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10: Verkehrsservice.
11: Auf der Straße von Heilbronn nach Löwenstein sind zwischen Heilbronn und Untergruppenbach in beiden Richtungen mehrere Pferde auf der Straße. Hier bitte Vorsicht.
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9: Hallo hier, Baden-Württembergs extra, extra rockige Morningshow am Samstag. Guten Morgen. Wir haben die meisten 80er, die meisten 90er, die meiste Musik für euch. Jetzt Classic Rock von Billy Idol.
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Samstag euch. Eigentlich hört sich's ja geiler an, wenn man sagt, boah, der Song, der wurde von einem Blitzeinschlag oder von einem Flugzeugabsturz inspiriert. Ha, ist aber letztendlich nur eine Fingerübung gewesen, die Angus Young gemacht hat. Hier sind AC/DC für euch mit Thunderstruck, ganz egal wie entstanden. Es ist geil geworden. Bester Rock und Pop, die neue 107.7 hier.

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1: Schönen guten Morgen. Genießt den Morgentee. Und später scheint es... Ah! Verdammt, mein Zeh! Die neue 107.7, aua, das ist echt nicht cool. Ich bin gerade volle Pulle mit dem Zeh gegen den Stuhl.
2: Oh Gott, der Samstag kann ja nur noch besser werden. Zehen.

kommt gut und ohne große Unfälle bitte durchs Wochenende. Die neue 107.7 ist hier. Bester Rock und Pop für euren Samstag. Jetzt mit Michael Jackson und Dirty Diana.

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8: Im Studio Daniel Bornberg. Schönen guten

0: 3:1 in der Schlussphase. Pavlovic und Diaz, die das Ergebnis noch auf 5:1 schraubten. Jetzt muss sich der VfB voll auf den Heimspielauftakt gegen Köln am kommenden Freitag fokussieren.
1: Bundesarbeitsministerin Baas will die Attestpflicht ab dem ersten Krankheitstag noch einmal auf den Prüfstand stellen. Den Funke-Zeitungen sagte sie, das wird zu unnötig langen Krankschreibungen bei leichten Infekten führen. Baas will nun noch mal mit der Union darüber verhandeln. Und nun weitere Meldungen in Kürze. Die USA und Venezuela haben einen riesigen Öldeal geschlossen. Die USA bekommen Zugriff auf 65 Milliarden Barrel Erdöl. Dadurch verdoppelt sich laut Präsident Trump die US-Ölreserve. Im Januar hatten die USA den damaligen Präsidenten Maduro entführt. Norwegen hat einen neuen König. Nach dem Tod von Harald ist jetzt automatisch sein Sohn Håkon aufgerückt. Eine Krönung ist dafür nicht notwendig. Harald war gestern im Alter von 89 Jahren gestorben. Die Trauer in Norwegen und die Anteilnahme in ganz Europa ist groß. Stuttgart lockert die Einschränkungen wegen der Trockenheit. Das allgemeine Grillverbot wird ab September aufgehoben. Dann darf wieder an den öffentlichen Stellen in Grünanlagen und im Stadtwald gegrillt werden. Nur am Max-Eid-See bleibt das Grillen an Wochenenden tabu, um das Müllproblem in den Griff zu kriegen.
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3: Noch bis Sonntag das Sonnenrot Tribute Festival in Kirchheim-Tech mit Musik von Coldplay und Metallica. 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
1: Viele Wolken gibt es heute Morgen und ab und zu kann auch mal ein Schauer runterkommen. Später bleibt es weiter wechselhaft und in Reutlingen sind maximal 25 Grad drin. Morgen dann eher grau, aber trocken. Die Höchstwerte liegen bei 27 bis 29 Grad.
2: Verkehrsservice.
1: Auf der A8 Stuttgart-München, Vorsicht in beiden Richtungen zwischen Mühlhausen und Hohenstadt, ist ein Hund auf der Autobahn unterwegs.
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3: Hier, Nikolaus hat noch frei. Liebe Grüße zu euch in die Ferien oder auch ins Wochenende. Hier gibt's die meisten 80er und 90er. Jetzt Classic Rock von den Hooters.
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0: Das Wetter für uns in Baden-Württemberg.
1: Sonnig ist es gerade und meistens bleibt es auch trocken. Es kommen höchstens mal ein paar Tropfen runter. Später geht das auch so weiter und in Stuttgart sind bis zu 27 Grad drin. Morgen dann deutlich mehr Wolken, aber weiter trocken. Die Höchstwerte liegen dann bei 28 bis 29 Grad.
0: Verkehrsservice.
1: Nichts los auf den Straßen. Aktuell ist alles frei.
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2: Wir sind Baden-Württembergs extra, extra rockige Morningshow. Wir haben die meisten 80er, die meisten 90er, die meiste Musik. Jetzt von Bonnie Tyler. Ich bin Hannah. Hi.
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auf einem Green Day Konzert wart und da auch Know Your Enemy gehört habt, dann wundert euch nicht, wenn diese Version hier jetzt ein bisschen langsamer ist. Weil auf der Bühne sind sie immer ein bisschen schneller dran. Im Studio bewusst ein bisschen langsamer. Hier sind Green Day für euch bei der 907.

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18: Im Studio Daniel Dornberg. Schönen guten Tag. Die geplante Krankschreibung ab dem ersten Tag sorgt weiter für Diskussionen. Bundesarbeitsministerin Baas ist dagegen. Sie will nochmal mit der Union darüber sprechen. Das hat sie in den Funke-Zeitungen angekündigt. Cornelius Dreger berichtet.
19: Sie sei koalitionstreu, aber wir sollten uns schon nochmal fragen, ob das sinnvoll ist, sagt Baas. Sie macht keinen Hehl daraus, dass die SPD das Vorhaben inhaltlich für falsch hält und warnt davor, dass Arbeitnehmer etwa mit leichten Infekten unnötig lange krankgeschrieben würden. Angesichts geplanter Ausnahmen von der Attestpflicht für tarifgebundene Unternehmen stelle sich außerdem die Frage, ob man das dann überhaupt noch brauche.
18: Deutschland und die anderen Ostseestaaten wollen bei der Drohnenabwehr enger zusammenarbeiten. Bei einem Treffen der Innenminister in Flensburg

0: USA den damaligen Präsidenten Maduro entführt. Stuttgart lockert die Einschränkungen wegen der Trockenheit. Das allgemeine Grillverbot wird ab September aufgehoben. Dann darf wieder an den öffentlichen Stellen in Grünanlagen und im Stadtwald gegrillt werden. Nur am Max-Alt-See bleibt das Grillen an Wochenenden tabu, um das Müllproblem in den Griff zu kriegen. Für VfB-Fans war es ein herausfordernder Bundesliga-Saisonauftakt gestern Abend beim FC Bayern München. VfB-Reporter Daniel Haug.
1: Mit 1:5 verliert der VfB das Eröffnungsspiel beim FC Bayern München und bekommt damit so ein bisschen das, was zu erwarten war. Obwohl die Stuttgarter gut reinkamen ins Spiel, waren es die Bayern, die durch Upamecano nach 20 Minuten in Führung gingen. Anschließend überstand der VfB den Bayern-Druck, glich sogar nach der Pause durch Wagnermann aus. Aber Ulisse und ein Eigentor von Wagnermann stellten schnell auf 3:1 in der Schlussphase. Pavlovic und Diaz, die das Ergebnis noch auf 5:1 schraubten. Jetzt muss sich der VfB voll auf den Heimspielauftakt gegen Köln am kommenden Freitag fokussieren.
2: 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Das Wetter für uns in Baden-Württemberg.
3: Sonnig ist es gerade und meistens bleibt es auch trocken. Es kommen höchstens mal ein paar Tropfen runter. Später geht das auch so weiter und in Stuttgart sind bis zu 27 Grad drin. Morgen dann deutlich mehr Wolken, aber weiter trocken. Die Höchstwerte liegen dann bei 28 bis 29 Grad.
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2: Verkehrsservice.
0: Im Moment ist alles frei auf den Straßen, keine Staus.
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4: Ja, Samstagvormittag, ich bin der Christian, spiele euch besten Rock und Pop und gleich aus den 80ern zum Beispiel die Scorpions. Send Me an Angel nach AC/DC Classic Rock. You shook me all night long.
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0: klare Klatsche. Mit dieser Alliteration kann man den Bundesliga-Start der Stuttgarter beschreiben. Hier ist die 977 am Wochenende. 1:5 hat der VfB in München gegen die Bayern verloren. VfB-Trainer Sebastian Hoeneß nach dem Spiel. Die Mannschaft hat sich dennoch mutig gezeigt.
1: Da bin ich auch hin und her gerissen. Einerseits, ich habe den Mut auch gesehen und den lobe ich absolut meiner Mannschaft. Und Bayern werden auch noch viele weitere Mannschaften hier sehr stark bespielen und auch schlagen und dann auch wahrscheinlich dann hochschlagen.
0: Klar, es war das erste Spiel in der neuen Saison, dann gleich gegen die Bayern. Ist nicht unbedingt einfach, aber es muss besser werden.
1: Trotzdem muss es auch unser Anspruch sein, in bestimmten Phasen Dinge besser zu machen, besser umzugehen mit dem Ball in bestimmten Umschaltsituationen, aber vielleicht auch mal den Ball ein bisschen länger auch in den eigenen Reihen zu haben.
0: Nächsten Freitag geht's dann für die Stuttgarter schon weiter, dann der Heimauftakt gegen den 1. FC Köln. Vorher die traditionelle Karawane Cannstatt, die gibt es immer beim ersten Heimspiel, wo die Fans von Cannstatt aus gemeinsam zum Stadion laufen. Und wir, die 977, sind dann wieder für euch nah dran am runden Leder und haben nächsten Freitag wieder für euch, so wie ihr es von uns gewohnt seid, alle Tore live.

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7: Das Wetter für uns in Baden-Württemberg.
8: Sonnig ist es gerade und meistens bleibt es auch trocken. Es kommen höchstens mal ein paar Tropfen runter. Später geht es auch so weiter und in Stuttgart sind bis zu 27 Grad drin. Morgen dann deutlich mehr Wolken, aber weiter trocken. Die Höchstwerte liegen dann bei 28 bis 29 Grad.
7: Verkehrsservice.
8: Nichts los auf den Straßen. Aktuell ist alles frei.
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9: Wir stehen in ganz Baden-Württemberg für die meisten 80er, die meisten 90er, einfach für die meiste Musik. Gleich Rios del Silencio entre dos tierras nach Classic Rock von Aerosmith. Dream on.
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0: Wochenende mit der 977 und das schöne Sommerwetter, das hat seine Koffer ausgepackt. An diesem Samstag und auch morgen am Sonntag bis zu 26 Grad und dazu der Mix aus Sonne und Wolken. Macht was Schönes. Wir schicken euch dazu die meisten 80er, die meisten 90er, einfach die meiste Musik durchs Radio. Und jetzt Bon Jovi aus dem Jahr 94, Always. Genau das ist bester Rock und Pop hier auf der 977.
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10: Im Studio Daniel Bornberg. Schönen guten Tag. Die geplante Krankschreibung ab dem ersten Tag sorgt weiter für Diskussionen. Bundesarbeitsministerin Baas ist dagegen. Sie will nochmal mit der Union darüber sprechen. Das hat sie in den Funke-Zeitungen angekündigt. Cornelius Dreger berichtet.
11: Sie sei koalitionstreu, aber wir sollten uns schon nochmal fragen, ob das sinnvoll ist, sagt Baas. Sie macht keinen Hehl daraus, dass die SPD das Vorhaben inhaltlich für falsch hält und warnt davor, dass Arbeitnehmer etwa mit leichten Infekten unnötig lange krankgeschrieben würden. Angesichts geplanter Ausnahmen von der Attestpflicht für tarifgebundene Unternehmen stelle sich außerdem die Frage, ob man das dann überhaupt noch brauche.
10: Berlin wird nach einem Hackerangriff erpresst, will laut Bürgermeister Wegner aber nicht auf die Forderung eingehen. Mitte August hatte die Attacke die Berliner Behörden zum Teil lahmgelegt. Es wird immer noch geprüft, welche Daten gestohlen wurden. Die Hacker behaupten laut einem Spiegelbericht an etliche Daten gekommen zu sein und sie drohen damit, sie zu veröffentlichen, sollten sie nicht gut 2 Millionen Euro in Bitcoins bekommen. Und nun weitere Meldungen in Kürze. Eine neue Taskforce und gemeinsame Übungen. Die Ostseestaaten wollen bei der Drohnenabwehr enger zusammenarbeiten. Das wurde bei einem Treffen der Innenminister in Flensburg vereinbart. Die Taskforce soll aber auch auf andere Bedrohungen wie Anschlagsversuche oder Sabotage reagieren. Die USA haben sich Zugriff auf riesige Ölvorkommen in Venezuela gesichert. Es geht um mehr Öl, als 30.000 Supertanker transportieren könnten. Damit verdoppelt sich laut Präsident Trump die

0: Ist es gerade und meistens bleibt es auch trocken. Es kommen höchstens mal ein paar Tropfen runter. Später geht das auch so weiter und in Stuttgart sind bis zu 27 Grad drin. Morgen dann deutlich mehr Wolken, aber weiter trocken. Die Höchstwerte liegen dann bei 28 bis 29 Grad.
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2: Verkehrsservice. Auf der A6 Heilbronn Richtung Nürnberg. Achtung, zwischen dem Kreuz Weinsberg und Pretzfeld steht ein defektes Auto auf dem rechten Fahrstreifen.
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1: Egal, ob im Auto unterwegs Richtung Supermarkt oder im Job, wir begleiten euch durch euer Wochenende mit bestem Rock und Pop. Und gleich Tambo Bamba nach der Cutting Crew aus den 80ern, I Just Died Wrong.
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0: 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Natürlich die 107.7.

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8: Das Wetter für uns in Baden-Württemberg.
9: Sonnig ist es gerade und meistens bleibt es auch trocken. Es kommen höchstens mal ein paar Tropfen runter. Später geht das auch so weiter und in Stuttgart sind bis zu 27 Grad drin. Morgen dann deutlich mehr Wolken, aber weiter trocken. Die Höchstwerte liegen dann bei 28 bis 29 Grad.
8: Verkehrsservice.
9: Auf der A6 Heilbronn in Richtung Nürnberg gibt es in der Einfahrt Kupferzell eine Ölspur im Kurvenbereich. Und auf der A8 Stuttgart in Richtung Karlsruhe staut es sich auf 6 Kilometern zwischen Heimsheim und Pforzheim Nord.
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10: Wann immer ihr möchtet, bekommt ihr von uns die meisten 80er, die meisten 90er, einfach die Meistermusik. Gleich Guns N' Roses, Knockin' on Heaven's Door, nach Phil Collins, You Can't Hurry Love. Jetzt.
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Willkommen bei eurem Musiklieferant für besten Rock und Pop. Hier ist die neue 107.7. Gleich Steve Winwood, Valerie. Und das ist ein Mike and the Mechanics, Word of Mouth. Schönen Samstagvormittag.

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12: Im Studio Daniel Bornberg. Schönen guten Tag. Bundesarbeitsministerin Baas hält die Krankschreibung ab dem ersten Tag für falsch. Sie will nochmal mit der Union sprechen, sagte die SPD-Politikerin den Funke-Zeitungen. Ihre Sorge, Arbeitnehmer könnten dann auch bei kleinen Infekten länger krankgeschrieben werden, statt nur 1-2 Tage auszufallen. Das wiederum kostet die Unternehmen viel Geld. Sie haben letztes Jahr bereits so viel für Lohnfortzahlung ausgegeben wie noch nie, schreibt die Rheinische Post, fast 86 Milliarden Euro. Auf den Autobahnen ist an diesem Wochenende Geduld gefragt. Die nächste Urlauber-Rückreisewelle rollt und der ADAC warnt vor Staus. Philipp Rösler mit den Einzelheiten.
13: Betroffen sind so gut wie alle Autobahnen von Norden und Süden kommend. Ein Grund: Im Bundesland mit den meisten Einwohnern in NRW gehen die Sommerferien zu Ende. Und auch bei unseren Nachbarn in den Niederlanden, Tschechien, Polen und Frankreich enden in Kürze die Ferien. Zu den etwa 1000 Baustellen auf den Autobahnen kommt dann morgen auch noch mehr Lkw-Verkehr. Weil viele Flusspegel weiter viel zu niedrig sind, ist das Sonntagsfahrverbot ja ausgesetzt.
12: Und nun weitere Meldungen in Kürze. Verteidigungsminister Pistorius und Baden-Württembergs Ministerpräsident Özdemir sind für ein AfD-Verbotsverfahren. Das haben sie in einem Gastbeitrag für die FAZ deutlich gemacht. Der Fokus soll auf den eindeutig völkischen AfD-Landesverbänden in Thüringen, Sachsen, Sachsen-Anhalt und Brandenburg liegen, schreiben sie. Der BND sucht Nachwuchs, auch auf der Gamescom in Köln. Am Stand des Bundesnachrichtendienstes können IT-Talente heute ihre Hacking- und Programmierskills zeigen. Die Gamescom ist die größte Messe für Computer- und Videospiele weltweit. In der Fußball-Bundesliga gibt es heute eine Premiere. Aufsteiger Elversberg bestreitet seine erste Bundesliga-Partie überhaupt. Gegner des kleinsten Erstligaklubs aller Zeiten ist heute Leverkusen. Im Topspiel heute Abend treffen der BVB und der HSV aufeinander.
11: 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Das Wetter für uns in Baden-Württemberg.
14: Sonnig ist es gerade und meistens bleibt es auch trocken. Es kommen höchstens mal ein paar Tropfen runter. Später geht das auch so weiter und in Stuttgart sind bis zu 27 Grad drin. Morgen dann deutlich mehr Wolken, aber weiter trocken. 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
1: Wann immer ihr diesen Sender hört, bekommt ihr von uns besten Rock und Pop gespielt. Gleich aus dem Jahr 91, Bryan Adams, Everything I Do It For You nach Survivor aus den 80ern. Burning Heart, ich bin der Christian.
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0: Schönes Wochenende euch in ganz Baden-Württemberg. Hier ist die neue 107.7 mit den meisten 80ern. Und jetzt auf der Wochenend-Playlist Richard Marx und Right Here Waiting. Sein Ziehvater in der Musik ist Lionel Richie.
1: Lionel Richie hat eine Kassette gehört von den ersten Songs, die ich jemals geschrieben habe. Ein Demo-Tape, auf dem ich die Titel singe. Und er rief mich an, als ich noch bei meinen Eltern in Chicago wohnte und in meinem Abschlussjahr an der Highschool war. Er hat mich ermutigt und gesagt, du musst nach L.A. ziehen. Und das beendete den Traum meiner Eltern, dass ich ins Geschäft der Familie einsteige, dass ich die Firma von meinem Vater übernehme. Aber es hat funktioniert.
0: Ja, und so nahm das Schicksal seinen Lauf, mehr oder weniger. Und Lionel Richie hat Richard Marx ins Musikbusiness gehoben. Und aus ihm wurde ein Weltstar. Der Grund, die Nummer hier, Right Here Waiting. Eine der schönsten Balladen aus den 80ern, wie ich finde. Jetzt hier auf der 907.7. Schönes Wochenende.

0: Das Wetter für uns in Baden-Württemberg.
1: Sonnig ist es heute Nachmittag, nur ein paar Wolken sind dabei und ab und zu kann es auch mal leicht regnen. In Stuttgart werden es bis zum Abend maximal 25 Grad. Morgen dann deutlich wolkiger, meist trocken, höchstens mal ein paar Tropfen. Die Höchstwerte liegen bei 28 bis 30 Grad.
0: Verkehrsservice.
1: Auf der A6 Heilbronn Richtung Nürnberg. Vorsicht, in der Einfahrt Kupferzell gibt es eine Ölspur im Kurvenbereich. Und es staut sich auf der A8 Stuttgart Richtung Karlsruhe zwischen Heimsheim und Pforzheim Nord auf 6 Kilometern.
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2: Der Samstagmittag mit den meisten 80ern, den meisten 90ern, einfach mit der meisten Musik. Gleich Scan Canency, Hedonism aus dem Jahr 97, nach den Twisted Sister. We are not gonna take it.
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Danke euch fürs Einschalten. Hier ist die neue 107.7. Wir versorgen euch an eurem Wochenende mit bestem Rock und Pop. Und jetzt aus Schweden, Roxette, Joyride. Wir haben für euch die meiste Musik im Radio. Hello.

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18: Im Studio Daniel Bornberg. Schönen guten Tag. Bundesarbeitsministerin Baas hält die Krankschreibung ab dem ersten Tag für falsch. Sie will nochmal mit der Union sprechen, sagte die SPD-Politikerin den Funke-Zeitungen. Ihre Sorge, Arbeitnehmer könnten dann auch bei kleinen Infekten länger krankgeschrieben werden, statt nur ein, zwei Tage auszufallen. Das wiederum kostet die Unternehmen viel Geld. Sie haben letztes Jahr bereits so viel für Lohnfortzahlung ausgegeben wie noch nie, schreibt die Rheinische Post, fast 86 Milliarden Euro. Berlin wird nach einem Hackerangriff erpresst, will laut Bürgermeister Wegner aber nicht auf die Forderung eingehen. Mitte August hatte die Attacke die Berliner Behörden zum Teil lahmgelegt. Es wird immer noch geprüft, welche Daten gestohlen wurden. Die Hacker behaupten laut einem Spiegelbericht an etliche Daten gekommen zu sein und sie drohen damit, sie zu veröffentlichen, sollten sie nicht gut 2 Millionen Euro in Bitcoins bekommen. Und nun weitere Meldungen in Kürze. Die nächste Rückreisewelle rollt durch Deutschland und der ADAC warnt daher ab dem Nachmittag wieder vor Stau auf den Autobahnen. Im Bundesland mit den meisten Einwohnern NRW gehen die Sommerferien zu Ende. Dazu kommt weiter das ausgesetzte Sonntagsfahrverbot für Lkw in fast allen Bundesländern. Die USA haben sich Zugriff auf riesige Ölvorkommen in Venezuela gesichert. Es geht um mehr Öl, als 30.000 Supertanker transportieren könnten. Damit verdoppelt sich laut Präsident Trump die US-Ölreserve. Im Januar hatten die USA Venezuelas damaligen Präsidenten Maduro entführt. Stuttgart lockert die Einschränkungen wegen der Trockenheit. Das allgemeine Grillverbot wird ab September aufgehoben. Dann darf wieder an den öffentlichen Stellen in Grünanlagen und im Stadtwald gegrillt werden. Nur am Max-Eitsee bleibt das Grillen an Wochenenden tabu, um das Müllproblem in den Griff zu kriegen.
19: 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Das Wetter für uns in Baden-Württemberg.
18: Sonnig ist es heute Nachmittag, nur ein paar Wolken sind dabei und ab und zu kann es auch mal leicht regnen. In Stuttgart werden es bis zum Abend maximal 25 Grad. Morgen dann deutlich wolkiger, meist trocken, höchstens mal ein paar Tropfen. Die Höchstwerte liegen bei 28 bis 30 Grad.
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19: Verkehrsservice.
18: Auf der A6 Heilbronn Richtung Nürnberg. Vorsicht, in der Einfahrt Kupferzell gibt es eine Ölspur im Kurvenbereich und es staut sich auf der A8 Stuttgart Richtung Karlsruhe zwischen Heimsheim und Pforzheim Nord auf 6 Kilometern.
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20: Schönen Samstagmittag mit bestem Rock und Pop. Ich bin der Christian, spiele euch gleich Smash Mouth von Allstar nach Black Sabbath. Das ist Classic Rock. Paranoid gibt es jetzt auf der Playlist.

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15: Das Wetter für uns in Baden-Württemberg.
16: Sonnig ist es heute Nachmittag, nur ein paar Wolken sind dabei und ab und zu kann es auch mal leicht regnen. In Stuttgart werden es bis zum Abend maximal 25 Grad. Morgen dann deutlich wolkiger, meist trocken, höchstens mal ein paar Tropfen. Die Höchstwerte liegen bei 28 bis 30 Grad.
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18: Auf der A6 Heilbronn Richtung Nürnberg, Achtung in der Einfahrt Kupferzellen, hier gibt es eine Ölspur im Kurvenbereich. Und auf der A8 Stuttgart Richtung Karlsruhe gibt es zwischen Heimsheim und Pforzheim Nord 3 Kilometer Stau.
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20: Unser Musikversprechen gilt Tag für Tag. Wir spielen die meisten 80er, die meisten 90er, einfach die meiste Musik. Und jetzt für den Samstagmittag, Journey und Don't Stop Believin' hier bei uns.
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Wir stehen in ganz Baden-Württemberg für die meiste Musik. Hier ist die neue 107.7 mit bestem Rock und Pop. Und jetzt aus dem Jahr 91 die Shakespeare's Sister. Hello, turn your radio on. Schönes Wochenende.

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18: Im Studio Tom Husse. Schönen guten Tag. Die geplante Krankschreibung ab dem ersten Tag könnte doch noch gekippt werden. Bundesarbeitsministerin Baas will nochmal mit der Union darüber sprechen. Das hat sie in den Funke-Zeitungen angekündigt. Cornelius Dreger.
19: Sie sei koalitionstreu, aber wir sollten uns schon nochmal fragen, ob das sinnvoll ist, sagt Baas. Sie macht keinen Hehl daraus, dass die SPD das Vorhaben inhaltlich für falsch hält und warnt davor, dass Arbeitnehmer etwa mit leichten Infekten unnötig lange krankgeschrieben würden. Angesichts geplanter Ausnahmen von der Attestpflicht für tarifgebundene Unternehmen stelle sich außerdem die Frage, ob man das dann überhaupt noch brauche.
18: Auf den Autobahnen ist an diesem Wochenende wieder Geduld gefragt. Die nächste Urlauber-Rückreisewelle rollt und der ADAC warnt vor Staus. Philipp Rösler mit den Einzelheiten.
20: Betroffen sind so gut wie alle Autobahnen von Norden und Süden kommend. Ein Grund: Im Bundesland mit den meisten Einwohnern in NRW gehen die Sommerferien zu Ende. Und auch bei unseren Nachbarn in den Niederlanden, Tschechien, Polen und Frankreich enden in Kürze die Ferien. Zu den etwa 1000 Baustellen auf den Autobahnen kommt dann morgen auch noch mehr Lkw-Verkehr, weil viele Flusspegel viel zu niedrig sind, ist das Sonntagsfahrverbot ja ausgesetzt.
18: Und nun weitere Meldungen in Kürze. Viele Pflanzen, die im Schatten von Solaranlagen wachsen, kommen damit besser zurecht als gedacht. Mit einer neuen Studie passen etwa Kartoffeln oder Gerste ihren Stoffwechsel so an, dass sie mit weniger Licht auskommen. Das Wissen kann helfen, Äcker doppelt zu nutzen für Photovoltaik und Anbau. Die USA haben sich Zugriff auf riesige Ölvorkommen in Venezuela gesichert. Es geht um mehr Öl, als 30.000 Supertanker transportieren könnten. Damit verdoppelt sich laut US-Präsident Trump die US-Ölreserve. Im Januar hatten die USA Venezuelas damaligen Präsidenten Maduro entführt. In der Fußball-Bundesliga gibt es heute eine Premiere. Aufsteiger Elversberg bestreitet seine erste Bundesliga-Partie überhaupt. Gegner des kleinsten Erstliga-Clubs aller Zeiten ist heute Leverkusen. Später spielen dann noch der BVB und der HSV im Topspiel gegeneinander.
12: 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Das Wetter für uns in Baden-Württemberg.
14: Sonnig ist es heute Nachmittag, nur ein paar Wolken sind dabei und ab und zu kann es auch mal leicht regnen. In Stuttgart werden es bis zum Abend maximal 25 Grad. Morgen dann deutlich wolkiger, meist trocken, höchstens mal ein paar Tropfen. Die Höchstwerte liegen bei 28 bis 30 Grad.
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18: Auf der A6 Heilbronn Richtung Nürnberg, Achtung in der Einfahrt Kupferzellen, hier gibt es eine Ölspur im Kurvenbereich. Und auf der A8 Stuttgart Richtung Karlsruhe gibt es zwischen Heimsheim und Pforzheim Nord 3 Kilometer Stau.
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21: Christian hier, spielt euch besten Rock und Pop. Schönen Samstagnachmittag gleich mit Mr. Big, Wild World. Und das ist ein Guns N' Roses. Axl Rose, Slash und Co. aus den 80ern, Paradise City.
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TNT. Hier sind AC/DC für euch an euren Samstag. Wir spielen für euch besten Rock und Pop.

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11: Das Wetter für uns in Baden-Württemberg.
12: Sonnig ist es heute Nachmittag, nur ein paar Wolken sind dabei und ab und zu kann es auch mal leicht regnen. In Stuttgart werden es bis zum Abend maximal 25 Grad. Morgen dann deutlich wolkiger, meist trocken, höchstens mal ein paar Tropfen. Die Höchstwerte liegen bei 28 bis 30 Grad.
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14: Auf der A8 Stuttgart Richtung Karlsruhe gibt es zwischen Heimsheim und Pforzheim Nord 3 Kilometer Stop and Go.
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16: Zuverlässig liefern wir euch Tag für Tag die meisten 80er, die meisten 90er, einfach die meiste Musik. Gleich Rockset, Spendin' My Time nach The Police, Every Breath You Take, jetzt.
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0: Jungs.
1: Ohne lange Gequatsche bekommt ihr von uns besten Rock und Pop gespielt. Deswegen sofort weiter auf der 977 mit Aerosmith und Cryin'. Ich bin der Christian.

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12: Im Studio Tom Husse. Schönen guten Tag. Die Bundesregierung macht Russland wohl in den kommenden Tagen für den versuchten Drohnenanschlag am Leipziger Flughafen verantwortlich. Das berichten Welt am Sonntag und Politico. Philipp Nützig mit den Einzelheiten.
13: Demnach plant Berlin eigene Strafmaßnahmen. Parallel soll es neue EU-Sanktionen geben. Unklar ist noch, ob nur einzelne Russen oder der Kreml verantwortlich gemacht werden sollen. Eine Rolle spielt wohl auch der kürzliche Waffenfund bei Berlin. Der Verfassungsschutz hatte in einem Wald ein Erddepot mit zwei Waffen und viel Munition entdeckt. Tatverdächtig ist da ein 24-jähriger Ukrainer, der im Auftrag Russlands Anschläge geplant haben soll.
12: Arbeitsministerin Baas hält die Krankschreibung ab dem ersten Tag für falsch. Sie will nochmal mit der Union sprechen, sagte die SPD-Frau den Funke-Zeitungen. Ihre Sorge, Arbeitnehmer könnten dann auch bei kleinen Infekten länger krankgeschrieben werden, statt nur ein, zwei Tage auszufallen. Das wiederum kostet die Unternehmen viel Geld. Sie haben vergangenes Jahr bereits so viel für Lohnfortzahlung ausgegeben wie noch nie, schreibt die Rheinische Post, und zwar fast 86 Milliarden Euro. Und nun weitere Meldungen in Kürze. 3 Tage nach der Sturzflut im Himalaya hat Nepal weltweit um Unterstützung gebeten. Gebraucht werden beispielsweise Experten, die Leute aus verschütteten Tunneln retten können. Die Zahl der Toten nach dem Unglück ist inzwischen auf über 600 gestiegen. Mehr als 2400 Menschen werden noch vermisst. Soll Island wieder mit der EU über einen Beitritt verhandeln? Über genau diese Frage können die Menschen in Island heute abstimmen. Hintergrund sind die Grönland-Übernahmedrohungen von US-Präsident Trump. Die haben einen EU-Beitritt für die isländische Regierung attraktiver gemacht. In Norwegen gibt es lange Schlangen vor den Rathäusern. Viele wollen sich nach dem Tod von König Harald V. in die ausgelegten Kondolenzbücher eintragen. Er war gestern im Alter von 89 Jahren gestorben. Sein Sohn Håkon ist jetzt neuer norwegischer König.
11: 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Das Wetter für uns in Baden-Württemberg.
14: Sonnig ist es heute Nachmittag, nur ein paar Wolken sind dabei und ab und zu kann es auch mal leicht regnen. In Stuttgart werden es bis zum Abend maximal 25 Grad. Morgen dann deutlich wolkiger, meist trocken, höchstens mal ein paar Tropfen. Die Höchstwerte liegen bei 28 bis 30 Grad.
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13: Auf der A8 Stuttgart Richtung Karlsruhe. Vorsicht, zwischen Leonberg West und Rutesheim liegen Fahrzeugteile auf der Straße. 3 Kilometer Stop and Go auf der A8 Stuttgart Richtung Karlsruhe zwischen Heimsheim und Pforzheim Nord. Und auf der Waiblinger Straße sind es zwischen der Mercedesstraße und dem Augsburger Platz 2 Kilometer Stau.
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16: Unser Musikversprechen, wann immer ihr diesen Sender hört, bekommt ihr von uns besten Rock und Pop gespielt. Gleich mal aus den 80ern, Bryan Adams, Welterfolg par excellence, Summer of 69 jetzt.
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0: 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Der hatte von nichts eine Ahnung, dass da plötzlich das Radio am Telefon ist.
2: Guck mal, wer am Telefon ist. Sag was.
3: Morgen.
4: Hallo. Bist du der Marco?
3: Hi. Ja.
4: Hallo Marco, hier ist Hanna von der 97.7. Du darfst in den Europapark.
3: Hi, guten Morgen.
4: Die Anna hat gerade für euch zwei Tickets gewonnen.
3: Geil. Danke Anna, danke 107.7.
4: Sehr gerne. Ich wünsche euch ganz viel Spaß und jetzt frohes Schaffen.
2: Vielen Dank,
4: Klaus,
2: mach weiter so.
4: Dankeschön, ciao.
2: Ciao.
0: Ja, das sind genau die richtigen Stichwörter und wir machen genau so weiter und zwar schon in der neuen Woche. 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
7: Das Wetter für uns in Baden-Württemberg.
8: Sonnig ist es am späten Nachmittag. Ab und zu kann es auch mal ein paar Tropfen geben. Meistens bleibt es aber trocken. Dazu gerade 25 Grad in Weilheim. Morgen dann Sonne und Wolken im Wechsel. Es bleibt aber weitestgehend trocken. Maximal 28 bis 30 Grad.
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8: Auf der A8 Stuttgart Richtung Karlsruhe gibt es zwischen Heimsheim und Pforzheim Nord 3 Kilometer Stop and Go. Und auf der Waiblinger Straße ist zwischen der Mercedesstraße und dem Augsburger Platz auf 2 Kilometern Stau.
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10: Wann immer diesen Sender hört, bekommt ihr von uns die meisten 80er, die meisten 90er, einfach die meiste Musik. Gleich Him, Join Me nach Manfred Mann Classic Rock for You jetzt.
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Feierwochenende mit der 977 und jetzt mit 20% Take That. Robbie Williams, der steht jetzt auf der Playlist aus den 90ern, Let Me Entertain You. Wir haben für euch, wann immer ihr möchtet, besten Rock und Pop.

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10: Im Studio Tom Husse. Schönen guten Tag. Die Bundesregierung will Russland wohl in den kommenden Tagen für den versuchten Drohnenanschlag am Leipziger Flughafen verantwortlich machen. Das schreiben Welt am Sonntag und Politico. Demnach plant Berlin eigene Strafmaßnahmen. Parallel soll es neue EU-Sanktionen geben. Eine Rolle spielt wohl auch der Fund von Waffen in einem Erddepot bei Berlin. Tatverdächtig ist da ein 24-jähriger Ukrainer, der im Auftrag Russlands Anschläge geplant haben soll. Auf immer mehr deutschen Äckern entstehen große Photovoltaikanlagen. Für die Landwirtschaft bleiben die Flächen trotzdem interessant. Eine neue Studie zeigt, dass eine Reihe typischer Ackerpflanzen mit dem Schatten durch die Solarmodule viel besser zurechtkommt als gedacht. Anne Brauer.
11: Forscher aus Hohenheim und Jülich haben beobachtet, dass etwa Gerste, Kartoffeln oder Ackerbohnen sich den neuen Bedingungen anpassen. Sie verändern ihren Stoffwechsel so, dass sie mit weniger Licht auskommen, um den Kohlenstoff aus der Luft zu binden und zu wachsen. Dieses Wissen kann helfen, Flächen doppelt zu nutzen für Solarenergie und Anbau. Und im Schatten der Solarmodule bleibt ja auch der Boden kühler und die Feuchtigkeit länger erhalten. Gerade in Hitzesommern wie diesem ein weiterer positiver Effekt.
10: Und nun weitere Meldungen in Kürze. Arbeitsministerin Baas hält die geplante Krankschreibung ab dem ersten Tag für falsch. Sie will nochmal mit der Union sprechen, sagte die SPD-Frau den Funke-Zeitungen. Ihre Sorge, Arbeitnehmer könnten auch bei kleinen Infekten länger krankgeschrieben werden als nötig. Das wiederum kostet die Unternehmen viel Geld. Nach der Sturzflut in Nepal und Tibet suchen Einsatzkräfte weiter fieberhaft nach Überlebenden. Die Zahl der Vermissten ist auf 2500 gestiegen, über 600 Tote wurden geborgen. Meterhoher Schlamm und zerstörte Straßen machen die Rettungsarbeiten extrem schwierig. Auf den Autobahnen ist an diesem Wochenende Geduld gefragt. Die nächste Urlauber-Rückreisewelle rollt und der ADAC warnt vor Staus auf so gut wie allen Autobahnen von Norden und Süden kommend. Ein Grund: Im Bundesland mit den meisten Einwohnern, in NRW, gehen die Sommerferien zu Ende.
9: 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Das Wetter für uns in Baden-Württemberg.
12: Sonnig ist es am späten Nachmittag. Ab und zu kann es auch mal ein paar Tropfen geben. Meistens bleibt es aber trocken. Dazu gerade 25 Grad in Weilheim. Morgen dann Sonne und Wolken im Wechsel. Es bleibt aber weitestgehend trocken. Maximal 28 bis 30 Grad.
9: Verkehrsservice.
12: In Stuttgart stockt es auf der Waiblinger Straße zwischen der Mercedesstraße und dem Augsburger Platz auf 2 Kilometern.
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13: Ich bin der Christian, versorge euch natürlich auch an diesem Wochenende mit bestem Rock und Pop. Gleich die Cranberries aus den 90ern, Zombie, und das ist in Status Quo in the Arminau aus den 80ern.
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0: Einsatz mit X? Das war wohl nix. Hier ist die neue 107.7 am Wochenende. 1:5 hat der VfB in München gegen die Bayern verloren. VfB-Sportchef Fabian Wohlgemuth nach dem Spiel am 107.7-Mikro zum Bundesliga-Start der Stuttgarter.
1: Du, das ist hier immer ein großer oder extremer Stress und Qualitätstest. Und natürlich will ich auch gar nicht beschönigen, dass wir jetzt ein schlechter Start in die Saison. Und natürlich ist das Ergebnis trotz der Niederlage dann am Ende schon auch deprimierend.
0: Mund abputzen, weitermachen. Nächsten Freitag dann der Heimauftakt der Stuttgarter. Dann kommen die Geißböcke aus Köln. 20.30 Uhr ist Anpfiff. Und vorher die traditionelle Karawane Cannstatt, die es immer beim ersten Heimspiel gibt, wo die Fans von Cannstatt aus gemeinsam zum Stadion laufen. Und wir, die 107.7, sind auch nächsten Freitag wieder für euch nah dran am runden Leder und haben alle Tore live.

0: Das Wetter für uns in Baden-Württemberg.
1: Sonnig ist es am späten Nachmittag. Ab und zu kann es auch mal ein paar Tropfen geben. Meistens bleibt es aber trocken. Dazu gerade 25 Grad in Weilheim. Morgen dann Sonne und Wolken im Wechsel. Es bleibt aber weitestgehend trocken. Maximal 28 bis 30 Grad.
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0: Verkehrsservice.
1: In Stuttgart stockt es auf der Waiblinger Straße zwischen der Mercedesstraße und dem Augsburger Platz auf 2 Kilometern.
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2: Schönen Samstagnachmittag, ich bin Herr Christian, spiele euch die meisten 80er, die meisten 90er, einfach die meiste Musik. Gleich Falco Out of the Dark, vorher Queen aus den 80ern, I Want It All, jetzt.
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Bester Rock und Pop ist gleich die neue 107.7. Schönen Samstagnachmittag mit uns. Sofort wart ihr jetzt mit Meatloaf. I'd do anything for love, but I won't do that. Aus dem Jahr 93. Eine der größten Rockballaden aus diesem Jahrzehnt. Ja, genau das kann man so unterschreiben.

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12: Im Studio Tom Husse. Schönen guten Tag. Die Bundesregierung macht Russland offenbar für den Drohnenvorfall in Leipzig verantwortlich. Welt am Sonntag und das Portal Politico berichten, Berlin wolle Moskau in den nächsten Tagen offiziell beschuldigen und Strafmaßnahmen ankündigen. Anfang August war am Flughafen Leipzig eine Sprengstoffdrohne entdeckt worden. Der Airport gilt als Umschlagplatz für militärische Hilfslieferungen für die Ukraine im Krieg gegen Russland. Die geplante Krankschreibung ab dem ersten Tag könnte doch noch gekippt werden. Bundesarbeitsministerin Baas will nochmal mit der Union darüber sprechen. Das hat sie in den Funke-Zeitungen angekündigt. Cornelius Dreger.
13: Sie sei koalitionstreu, aber wir sollten uns schon noch mal fragen, ob das sinnvoll ist, sagt Baas. Sie macht keinen Hehl daraus, dass die SPD das Vorhaben inhaltlich für falsch hält und warnt davor, dass Arbeitnehmer etwa mit leichten Infekten unnötig lange krankgeschrieben würden. Angesichts geplanter Ausnahmen von der Attestpflicht für tarifgebundene Unternehmen stelle sich außerdem die Frage, ob man das dann überhaupt noch brauche.
12: Und nun weitere Meldungen in Kürze. Viele Pflanzen, die im Schatten von Solaranlagen wachsen, kommen damit besser zurecht als gedacht. Mit einer neuen Studie passen etwa Kartoffeln oder Gerste ihren Stoffwechsel so an, dass sie mit weniger Licht auskommen. Das Wissen kann helfen, Äcker doppelt zu nutzen für Photovoltaik und Anbau. Die USA haben sich Zugriff auf riesige Ölvorkommen in Venezuela gesichert. Es geht um mehr Öl, als 30.000 Supertanker transportieren könnten. Damit verdoppelt sich laut US-Präsident Trump die US-Ölreserve. Im Januar hatten die USA Venezuelas damaligen Präsidenten Maduro entführt. In Norwegen gibt es lange Schlangen vor den Rathäusern. Viele wollen sich nach dem Tod von König Harald V. in die ausgelegten Kondolenzbücher eintragen. Er war gestern im Alter von 89 Jahren gestorben. Sein Sohn Håkon ist jetzt neuer norwegischer König.
11: 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Das Wetter für uns in Baden-Württemberg.
14: Sonnig ist es am späten Nachmittag. Ab und zu kann es auch mal ein paar Tropfen geben. Meistens bleibt es aber trocken. Dazu gerade 25 Grad in Weilheim. Morgen dann Sonne und Wolken im Wechsel. Es bleibt aber weitestgehend trocken. Maximal 28 bis 30 Grad.
11: Verkehrsservice.
14: Im Ostalbkreis bitte aufpassen auf der Straße zwischen dem Abzweig nach Affalterite und Viehweide. Hier läuft ein Schaf auf der Fahrbahn. Und in Stuttgart stockt es auf der Weiblinger Straße zwischen der Mercedesstraße und dem Augsburger Platz auf 2 Kilometer.
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15: Ich bin der Christian, schick euch auch an diesem Wochenende die Weltstars aus der Musik durchs Radio. Gleich Michael Jackson, The King of Pop aus den 90ern, Earth Song, gibt's nach AC/DC, Highway to Hell.
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0: Das Wetter für uns in Baden-Württemberg.
1: Sonnig ist es am späten Nachmittag. Ab und zu kann es auch mal ein paar Tropfen geben. Meistens bleibt es aber trocken. Dazu gerade 25 Grad in Weilheim. Morgen dann Sonne und Wolken im Wechsel. Es bleibt aber weitestgehend trocken. Maximal 28 bis 30 Grad.
0: Verkehrsservice.
1: Auf der A8 Karlsruhe Richtung Stuttgart. Vorsicht, in Höhe Pforzheim-West steht ein kaputtes Auto auf der Fahrbahn. Und in Stuttgart gibt es auf der Waiblinger Straße zwischen der Mercedesstraße und dem Augsburger Platz 2 Kilometer Stau.
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2: Wir sind der Radiosender, der in ganz Baden-Württemberg für die meisten 80er, die meisten 90er, einfach für die meiste Musik steht. Gleich D plus Something, Breakfast at Tiffany's, vorher Bon Jovi aus den 80ern, You Give Love a Bad Name.
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Samstagabends mit der 977. Genießt euer Wochenende und wir versorgen euch, wann immer ihr möchtet, mit besten Rock und Pop. Und jetzt The Offspring aus den 90ern. Self-Esteem. Geiler Song. Wow.

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13: Im Studio Tom Husse. Schönen guten Abend. Die Bundesregierung macht Russland wohl in den kommenden Tagen für den versuchten Drohnenanschlag am Leipziger Flughafen verantwortlich. Das berichten Welt am Sonntag und Politico. Philipp Nützig mit den Einzelheiten.
14: Demnach plant Berlin eigene Strafmaßnahmen. Parallel soll es neue EU-Sanktionen geben. Unklar ist noch, ob nur einzelne Russen oder der Kreml verantwortlich gemacht werden sollen. Eine Rolle spielt wohl auch der kürzliche Waffenfund bei Berlin. Der Verfassungsschutz hatte in einem Wald ein Erddepot mit 2 Waffen und viel Munition entdeckt. Tatverdächtig ist da ein 24-jähriger Ukrainer, der im Auftrag Russlands Anschläge geplant haben soll.
13: Arbeitsministerin Baas hält die Krankschreibung ab dem ersten Tag für falsch. Sie will nochmal mit der Union sprechen, sagte die SPD-Frau den Funke-Zeitungen. Ihre Sorge, Arbeitnehmer könnten dann auch bei kleinen Infekten länger krankgeschrieben werden, statt nur 1-2 Tage auszufallen. Das wiederum kostet die Unternehmen viel Geld. Sie haben vergangenes Jahr bereits so viel für Lohnfortzahlung ausgegeben wie noch nie, schreibt die Rheinische Post, und zwar fast 86 Milliarden Euro. Und nun weitere Meldungen in Kürze. Nach der Sturzflut in Nepal und Tibet suchen Einsatzkräfte weiter fieberhaft nach Überlebenden. Die Zahl der Vermissten ist auf 2500 gestiegen, über 600 Tote wurden geborgen. Meterhoher Schlamm und zerstörte Straßen machen die Rettungsarbeiten extrem schwierig. Soll Island wieder mit der EU über einen Beitritt verhandeln? Über genau diese Frage können die Menschen in Island heute abstimmen. Hintergrund sind die Grönland-Übernahmedrohungen von US-Präsident Trump. Die haben einen EU-Beitritt für die isländische Regierung attraktiver gemacht. Und die Ergebnisse der Samstagskonferenz in der Fußball-Bundesliga. Köln-Hoffenheim 3:2, Mainz-Paderborn 0:0, Leipzig-Gladbach 3:0, Elversberg-Leverkusen 3:2 und Union Berlin-Eintracht Frankfurt 3:3.
15: 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Das Wetter für uns in Baden-Württemberg.
14: Trocken ist es am Abend, dazu ein paar Wolken und nur ganz vereinzelt kann es mal ein paar Tropfen geben. In der Nacht gehen die Temperaturen runter auf 14 Grad in Reutlingen. Morgen dann viele Wolken, meistens bleibt es trocken und die Höchstwerte liegen zwischen 27 und 30 Grad.
15: Verkehrsservice.
14: Auf der A8 Stuttgart Richtung Karlsruhe. Vorsicht, zwischen dem Kreuz Stuttgart und Leonberg Ost liegen Metallteile auf der Autobahn. Und in Stuttgart stockt es auf der Waiblinger Straße zwischen der Mercedesstraße und dem Augsburger Platz auf 2 Kilometer.
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7: Im Studio Nanju Kuhlmann. Schönen guten Abend. Die Bundesregierung macht Russland wohl in den kommenden Tagen für den versuchten Drohnenanschlag am Leipziger Flughafen verantwortlich. Das berichten Welt am Sonntag und Politico. Philipp Nützig mit den Einzelheiten.
8: Demnach plant Berlin eigene Strafmaßnahmen. Parallel soll es neue EU-Sanktionen geben. Unklar ist noch, ob nur einzelne Russen oder der Kreml verantwortlich gemacht werden sollen. Eine Rolle spielt wohl auch der kürzliche Waffenfund bei Berlin. Der Verfassungsschutz hatte in einem Wald ein Erddepot mit zwei Waffen und viel Munition entdeckt. Tatverdächtig ist da ein 24-jähriger Ukrainer, der im Auftrag Russlands Anschläge geplant haben soll.
7: Auf immer mehr deutschen Äckern entstehen große Photovoltaikanlagen. Für die Landwirtschaft bleiben die Flächen trotzdem interessant. Eine neue Studie zeigt, dass eine Reihe typischer Ackerpflanzen mit dem Schatten durch die Solarmodule viel besser zurechtkommt als gedacht. Anne Brauer.
9: Forscher aus Hohenheim und Jülich haben beobachtet, dass etwa Gerste, Kartoffeln oder Ackerbohnen sich den neuen Bedingungen anpassen. Sie verändern ihren Stoffwechsel so, dass sie mit weniger Licht auskommen, um den Kohlenstoff aus der Luft zu binden und zu wachsen. Dieses Wissen kann helfen, Flächen doppelt zu nutzen für Solarenergie und Anbau. Und im Schatten der Solarmodule bleibt ja auch der Boden kühler und die Feuchtigkeit länger erhalten. Gerade in Hitzesommern wie diesem ein weiterer positiver Effekt.
7: Und nun weitere Meldungen in Kürze. Arbeitsministerin Baas hält die geplante Krankschreibung ab dem ersten Tag für falsch. Sie will nochmal mit der Union sprechen, sagte die SPD-Frau den Funke-Zeitungen. Ihre Sorge, Arbeitnehmer könnten auch bei kleinen Infekten länger krankgeschrieben werden als nötig. Das wiederum kostet die Unternehmen viel Geld. Auf den Autobahnen ist an diesem Wochenende Geduld gefragt. Die nächste Urlauber-Rückreisewelle rollt und der ADAC warnt vor Staus auf so gut wie allen Autobahnen von Norden und Süden kommt. Ein Grund, im Bundesland mit den meisten Einwohnern in NRW gehen die Sommerferien zu Ende. Das Grillverbot in Stuttgart wird ab September aufgehoben. Dann darf wieder an den öffentlichen Stellen, in Grünanlagen und im Stadtwald gegrillt werden. Nur am Max-Eid-See bleibt das Grillen an Wochenenden tabu, um das Müllproblem in den Griff zu kriegen.
10: 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Das Wetter für uns in Baden-Württemberg.
8: Trocken ist es am Abend, dazu ein paar Wolken und nur ganz vereinzelt kann es mal ein paar Tropfen geben. In der Nacht gehen die Temperaturen runter auf 14 Grad in Reutlingen. Morgen dann viele Wolken, meistens bleibt es trocken und die Höchstwerte liegen zwischen 27 und 30 Grad.
10: Verkehrsservice.
8: Auf der A7 Ulm Richtung Würzburg, Vorsicht zwischen Aalen-Oberkochen und Aalen-Westhausen, liegen Reifenteile auf der rechten Spur. Und in Stuttgart gibt es auf der Waiblinger Straße zwischen der Mercedesstraße und dem Augsburger Platz 2 Kilometer Stau.
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Kennst du die Geschichte hinter diesem Song? Es ist eine heiße Sommernacht 1992. Billy Joel hat unruhig geschlafen. Er hat die Idee für einen neuen Song geträumt. Er geht unter die Dusche, um erstmal wach zu werden und einen klaren Kopf zu bekommen. Doch immer wieder kommt ihm dieser Gospel-Song in den Kopf. Er und Gospel? Später wird er sagen, ich bin überhaupt nicht religiös und trotzdem habe ich den Song damals schreiben müssen. Ein Jahr nach seinem nächtlichen Traum wird genau dieser Gospel-Song Billy Joels letzter großer Erfolg. River of Dreams ist bester Rock.

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3: Im Studio Nanju Kuhlmann. Schönen guten Abend. Die Bundesregierung will Russland wohl in den kommenden Tagen für den versuchten Drohnenanschlag am Leipziger Flughafen verantwortlich machen. Das schreiben Welt am Sonntag und Politico. Demnach plant Berlin eigene Strafmaßnahmen. Parallel soll es neue EU-Sanktionen geben. Eine Rolle spielt wohl auch der Fund von Waffen in einem Erddepot bei Berlin. Tatverdächtig ist da ein 24-jähriger Ukrainer, der im Auftrag Russlands Anschläge geplant haben soll. Mit einem kleinen Schnupfen zum Arzt. Arbeitsministerin Baas hält die geplante Pflicht zur Krankschreibung ab dem ersten Tag für falsch. Die SPD-Politikerin will darüber deshalb nochmal mit der Union sprechen. Philipp Rösler mit mehr.
4: Baas sagte den Funke-Zeitungen, dass sie befürchte, dass Arbeitnehmer dadurch unnötig lange krankgeschrieben werden, statt nur ein oder zwei Tage auszufallen. Das wiederum würde für Unternehmen höhere Kosten bedeuten. Die mussten für die Lohnfortzahlung im Krankheitsfall schon letztes Jahr so viel ausgeben wie noch nie, schreibt die Rheinische Post. Insgesamt fast 86 Milliarden Euro. Die Gründe: höherer Krankenstand und gestiegene Löhne.
3: Und nun weitere Meldungen in Kürze. Auf den Autobahnen ist an diesem Wochenende Geduld gefragt. Die nächste Urlauber-Rückreisewelle rollt und der ADAC warnt vor Staus auf so gut wie allen Autobahnen von Norden und Süden kommt. Ein Grund: im Bundesland mit den meisten Einwohnern in NRW gehen die Sommerferien zu Ende. In Norwegen gibt es lange Schlangen vor den Rathäusern. Viele wollen sich nach dem Tod von König Harald V. in die ausgelegten Kondolenzbücher eintragen. Er war gestern im Alter von 89 Jahren gestorben. Neuer norwegischer König ist jetzt sein Sohn Håkon. Das Grillverbot in Stuttgart wird ab September aufgehoben. Dann darf wieder an den öffentlichen Stellen, in Grünanlagen und im Stadtwald gegrillt werden. Nur am Max-Eid-See bleibt das Grillen an Wochenenden tabu, um das Müllproblem in den Griff zu kriegen.
2: 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Das Wetter für uns in Baden-Württemberg.
5: Trocken ist es am Abend, dazu ein paar Wolken und nur ganz vereinzelt kann es mal ein paar Tropfen geben. In der Nacht gehen die Temperaturen runter auf 14 Grad in Reutlingen. Morgen dann viele Wolken, meistens bleibt es trocken und die Höchstwerte liegen zwischen 27 und 30 Grad.
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5: Auf der A8 Stuttgart Richtung München. Vorsicht, in Höhe Eichelberg steht wegen eines brennenden Fahrzeugs nur eine Spur zur Verfügung. Und in Stuttgart gibt es auf der Waiblinger Straße zwischen der Mercedesstraße und dem Augsburger Platz 2 Kilometer Stau.
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0: 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Kennst du? Die Geschichte hinter diesem Song? 1982. In der Fanpost von Michael Jackson finden sich erschreckende Briefe. Eine Frau schreibt ihm, er wäre der Vater ihrer Zwillinge. Sie träume davon, die Kinder mit ihm gemeinsam großzuziehen und wundere sich, wie er sein eigenes Fleisch und Blut ignorieren kann. Schließlich landet ein Päckchen bei ihm, mit einer Pistole. Es ist die ultimative Drohung der Frau. Sie schreibt, wenn ich nicht in diesem Leben mit dir zusammen sein kann, dann im nächsten. Michael Jackson wird von Albträumen geplagt. Die Frau, die er nie getroffen hat, macht ihm Angst. Er schreibt einen Song. Billie Jean ist nicht meine Geliebte. Sie ist nur ein Mädchen, das behauptet, ich sei es. Aber das Kind ist nicht mein Sohn. Michael Jackson, Billie Jean.
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3: Im Studio Nanju Kuhlmann. Schönen guten Abend. Die Bundesregierung will Russland wohl in den kommenden Tagen für den versuchten Drohnenanschlag am Leipziger Flughafen verantwortlich machen. Das schreiben Welt am Sonntag und Politico. Demnach plant Berlin eigene Strafmaßnahmen. Parallel soll es neue EU-Sanktionen geben. Eine Rolle spielt wohl auch der Fund von Waffen in einem Erddepot bei Berlin. Tatverdächtig ist da ein 24-jähriger Ukrainer, der im Auftrag Russlands Anschläge geplant haben soll. Auf immer mehr deutschen Äckern entstehen große Photovoltaikanlagen. Für die Landwirtschaft bleiben die Flächen trotzdem interessant. Eine neue Studie zeigt, dass eine Reihe typischer Ackerpflanzen mit dem Schatten durch die Solarmodule viel besser zurechtkommt als gedacht. Anne Brauer.
4: Forscher aus Hohenheim und Jülich haben beobachtet, dass etwa Gerste, Kartoffeln oder Ackerbohnen sich den neuen Bedingungen anpassen. Sie verändern ihren Stoffwechsel so, dass sie mit weniger Licht auskommen, um den Kohlenstoff aus der Luft zu binden und zu wachsen. Dieses Wissen kann helfen, Flächen doppelt zu nutzen für Solarenergie und Anbau. Und im Schatten der Solarmodule bleibt ja auch der Boden kühler und die Feuchtigkeit länger erhalten. Gerade in Hitzesommern wie diesem ein weiterer positiver Effekt.
3: Und nun weitere Meldungen in Kürze. Verteidigungsminister Pistorius und Baden-Württembergs Ministerpräsident Özdemir sind für ein AfD-Verbotsverfahren. Das haben sie in einem Gastbeitrag für die FAZ deutlich gemacht. Da schreiben sie, der Fokus soll auf den eindeutig völkischen AfD-Landesverbänden in Thüringen, Sachsen, Sachsen-Anhalt und Brandenburg liegen. In Norwegen gibt es lange Schlangen vor den Rathäusern. Viele wollen sich nach dem Tod von König Harald V. in die ausgelegten Kondolenzbücher eintragen. Er war gestern im Alter von 89 Jahren gestorben. Neuer norwegischer König ist jetzt sein Sohn Håkon. Das Grillverbot in Stuttgart wird ab September aufgehoben. Dann darf wieder an den öffentlichen Stellen, in Grünanlagen und im Stadtwald gegrillt werden. Nur am Max-Eid-See bleibt das Grillen an Wochenenden tabu, um das Müllproblem in den Griff zu kriegen.
2: 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Das Wetter für uns in Baden-Württemberg.
5: Ein paar Wolken gibt es noch. Ab und zu können auch noch ein paar Tropfen mit dabei sein. Aber insgesamt bleibt es oft trocken. In der Nacht gehen die Temperaturen runter auf 13 Grad in Leonberg. Morgen sind dann viele Wolken am Start. Regen ist aber keiner geplant. Dazu werden es maximal 28 bis 29 Grad.
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5: Auf der A8 Stuttgart Richtung München bitte aufpassen. In Höhe Eichelberg steht wegen Bergungsarbeiten nur die linke Spur zur Verfügung. Und in Stuttgart gibt es auf der Waiblinger Straße zwischen der Mercedesstraße und dem Augsburger Platz 2 Kilometer Stau.
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2: Im Studio Cornelius Dreger. Schönen guten Abend. Die Bundesregierung macht Russland wohl in den kommenden Tagen für den versuchten Drohnenanschlag am Leipziger Flughafen verantwortlich. Das berichten Welt am Sonntag und Politico. Philipp Nützig mit den Einzelheiten.
3: Demnach plant Berlin eigene Strafmaßnahmen. Parallel soll es neue EU-Sanktionen geben. Unklar ist noch, ob nur einzelne Russen oder der Kreml verantwortlich gemacht werden sollen. Eine Rolle spielt wohl auch der kürzliche Waffenfund bei Berlin. Der Verfassungsschutz hatte in einem Wald ein Erddepot mit zwei Waffen und viel Munition entdeckt. Tatverdächtig ist da ein 24-jähriger Ukrainer, der im Auftrag Russlands Anschläge geplant haben soll.
2: Bundesarbeitsministerin Baas will die geplante Krankschreibung ab dem ersten Tag noch einmal auf den Prüfstand stellen. Den Funke-Zeitungen sagte sie, die SPD hält das inhaltlich für falsch. Sie befürchtet, dass Arbeitnehmer dadurch unnötig lange krankgeschrieben werden, etwa bei leichten Infekten. Angesichts geplanter Ausnahmen für tarifgebundene Unternehmen stellt sich außerdem die Frage nach dem Sinn der Regelung, so Baas. Sie will nun mit der Union noch einmal darüber sprechen. Und nun weitere Meldungen in Kürze. Viele Pflanzen, die im Schatten von Solaranlagen wachsen, kommen damit besser zurecht als gedacht. Laut einer neuen Studie passen etwa Kartoffeln oder Gerste ihren Stoffwechsel so an, dass sie mit weniger Licht auskommen. Das Wissen kann helfen, Äcker doppelt zu nutzen für Photovoltaik und Anbau. Norwegens neuer König Haakon hat seine erste Rede als Staatsoberhaupt gehalten. Dabei würdigte er seinen verstorbenen Vater Harald. Haakon dankte zugleich für die große Anteilnahme nach dessen Tod. Mit Blick auf seine eigene Amtszeit sprach er von einer großen Aufgabe. Und die Ergebnisse der Samstagsspiele des ersten Spieltags der Fußball-Bundesliga. Dortmund HSV 2:0, Köln-Hoffenheim 3:2, Mainz-Paderborn 0:0, Leipzig-Gladbach 3:0, Elversberg-Leverkusen 3:2 und Union Berlin-Eintracht Frankfurt 3:3.
1: 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Das Wetter für uns in Baden-Württemberg.
3: Ein paar Wolken gibt es noch, ab und zu können auch noch ein paar Tropfen mit dabei sein, aber insgesamt bleibt es oft trocken. In der Nacht gehen die Temperaturen runter auf 13 Grad in Leonberg. Morgen sind dann viele Wolken am Start, Regen ist aber keiner geplant. Dazu werden es maximal 28 bis 29 Grad.
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2: Vorsicht bitte auf der A8 München-Stuttgart. In der Auffahrt Esslingen steht ein defektes Fahrzeug. In Stuttgart ist die Rotebühlstraße zwischen der Silberburgstraße und dem Rotebühlplatz wegen eines Feuerwehreinsatzes gesperrt. Und auf der Waiblinger Straße stockt es zwischen der Mercedesstraße und dem Augsburger Platz auf 2 Kilometern.
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0: 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Kennst du die Geschichte hinter diesem Song? Es ist 1974. Sänger Noddy Holder ist müde vom Touren und denkt an zu Hause. Die Band hat viel erreicht. Er und sein Manager schauen aus einem Hotelfenster auf den Mississippi. Draußen schippert ein hell erleuchteter Dampfer den Mississippi entlang. Gedanken verloren, murmelt Noddy Holder daraufhin: I've seen the yellow lights go down the Mississippi. Sein Manager dreht sich zu ihm rüber. Das ist gut. Schreib diesen Song jetzt sofort. Holder verschwindet im Nebenraum und kommt eine halbe Stunde später mit einem fertigen Song zurück. Heute ist Far, Far Away bester Rock und Pop.
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Kennst du die Geschichte hinter diesem Song? Es ist 1966. Philip David ist 15 und begeisterter Radiohörer. Stundenlang sitzt er in seinem Kinderzimmer und wartet vor dem Radio auf seinen Lieblingssong. Plötzlich hört er das erste Mal diesen Song. Mit den Fingern fängt er an, auf dem Tisch Schlagzeug zu spielen. Er liebt diese Nummer von den Supremes. 16 Jahre später. Aus Philip David ist Phil Collins, wie wir ihn heute kennen, geworden. Für sein neues Album Hello, I Must Be Going sucht er noch einen Song. Und er entscheidet sich dafür, eine neue Version seines Lieblingssongs aufzunehmen. You Can't Hurry Love wird ein Nummer-1-Erfolg in den USA und ist bis heute ein Teil von bestem Rock und Pop. 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

0: 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Kennst du? Die Geschichte hinter diesem Song? Es ist 1997. Robbie Williams hat ein Problem. Seine Karriere steht still. Vor 2,5 Jahren ist er bei Take That ausgestiegen und sucht nach dem Durchbruch als Solokünstler. Jetzt sitzt er in einem Pub mit dem Komponisten Ray Heffernan, der ebenfalls auf den Durchbruch wartet. Beide betrinken sich zusammen. Sag mal, sagt Robbie, hast du nicht irgendeinen guten Song für mich? Ich hab da einen, sagt Ray, aber ich weiß nicht, ob der zu dir passt. Beide gehen in die Wohnung von Ray und er spielt Robbie das erste Mal Angels vor. Robbie Williams ist begeistert und kauft ihm den Song auf der Stelle für nur 7.500 Pfund ab. Robbie Williams gelingt der Befreiungsschlag. Angels wird ein internationaler Erfolg und ist heute bester Rock und Pop.
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